Ja, ja, genau, so ist es. Ja, leider bin ich ganz alleine hier heute. Der Dirk ist nicht dabei, ich bin der Gary. Nur die Hälfte vom Schuss ins schwarze Team, aber naja, wir machen weiter, ne? Ja, und ja, ich habe diese Woche ein ganz gutes Album rausgesucht für das Album der Woche. Es heißt Mein Name ist Gus. Das ist der Sänger von die Elanauten. Ja? Und er ist, ja, also die Platte kommt von aus 2008 und gestorben ist er leider schon in 2020. Ja, schade. Naja, ich hätte ja gerne mal die Aeronauten live gesehen, aber naja, so geht das eben, ne? Okay, dann fangen wir halt mal an mit der Platte. Hoffentlich gefällt's euch.

Ja, ja. Hua, hua, hua. Das ist es. Primitiv. Okay. Das war das Album der Woche. Mein Name ist Gus. Damals gehört Primitiv, davor Einsam, davor war Scheißlied und ganz am Anfang Nachtarbeiter. Ja, also die Platte kommt aus 2008 und ja, also orientiert sich schon mal, die zu finden und ja, gute Musik, gefällt mir. Ja? Er ist natürlich der Sänger von einer meiner Lieblingsbands, die Aeronauten. Also wer weiß, vielleicht spielen wir von denen auch noch was. Bisschen später. Aber ja, jetzt machen wir gleich mal weiter. Und ich muss sagen, hey, das waren 4 Lieder und wir sind erst hier um, was ist es jetzt, so 15 nach. Also ja, ein bisschen schneller als letzte Woche. Ne? Also, das nächste Lied ist von einer Band mit dem wunderschönen Namen von Kotzreiz.

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Ja. Da sind wir wieder. Schuss ins Schwarze. Ich bin der Gary. Und leider ist der Dirk heute nicht da. Dem geht's nicht gut. Der ist zu Hause. Aber naja, kann mal passieren, ne? Das ist eine Band, die heißt, ich glaube, die heißen Bacchushahn oder Bacchushahn. Die kommen aus Mannheim. Und ja, die gibt's schon seit 2007. Das Lied war Nur die Nacht. Davor hatten wir Lass die Musik an von Matzen. Die kommen aus Niedersachsen. Berliner Weiße davor mit High Five. Ja, könnt ihr euch vorstellen, wo die herkommen, oder? Und ganz am Anfang Kotzreiz mit Punk Boys Don't Cry. Ja, die kommen auch aus Berlin natürlich. Wunderbar. Also, Halbzeit schon vorbei. Ne? So geht es. Ganz so schnell geht es. Dann machen wir gleich mal weiter. Das nächste Lied ist von einer Band, die heißen Bermuda. Ja.

Genau, Königin der Nacht. Die Band heißt Moskowskaja. Wunderbar. Davor hat man Dave Bensky in der Nordbachschaft. Ja, die sind Kölsch natürlich, ich weiß auch nicht genau, wie man sagt, aber in der Nachbarschaft irgendwie so. Ne? Davor Iri Mia oder Iri Mia mit Misty. Und ganz am Anfang von dem Set war Bermuda mit Vorväter. Ja, ja. So schnell vergeht die Zeit. Ne? Also, jetzt ich schaue halt mal, dass ich noch ein paar Lieder reinpassen kann in der Zeit, die wir haben hier. Bei Schuss ins Schwarze. Und ich habe gedacht, jetzt fangen wir mal an mit einem interessanten Lied. Das Lied ist von Nena, ja, so wie 99 Luftballon, ne? Nena. Das ist ein sehr neues Lied von ihr und hey, also ich glaube, es ist eigentlich gar nicht so schlecht, ne? Also, hören wir mal rein.

Ja, ganz interessant. Ne? Das war der David Lübcke. David Lübcke mit Unterwegs nach Wien. Ja, gefällt mir. Ganz gut. Davor hat man die Nena mit ihrem neuen Lied Alles ist gut. Und fand ihr das Lied gut oder nicht? Ich bin total interessiert. Also ja, also ich habe gedacht, ihre Stimme ist noch also genauso, wie wenn sie jetzt 30 Jahre jünger wäre, so, ne? Absolut spitze. Naja, wir kommen zum Ende hier von Schuss ins Schwarze für diese Woche. Es geht immer so schnell, aber naja, so ist es halt. Und wann sind wir wieder dran? Ende des Monats, also der letzte Dienstag im Monat sind wir wieder da. Aber es gibt ja mehrere deutsche Sendungen hier jede Woche. Könnt ihr ja mal öfters mal reinhören. Ne? Also, ein Lied gibt es noch, das ist von der Band Sonderschule und das Lied heißt Hängematte. Bis zum nächsten Mal. Adios, ciao.